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1: Im Studio Sönke Röhling. Schönen guten Morgen. Kein einfacher Termin heute für Friedrich Merz. Nach den schweren Wahlpleiten in Mecklenburg-Vorpommern und Berlin trifft sich der Kanzler am Nachmittag mit der Unionsfraktion im Bundestag. Mehr von Dirk Justus.
2: Ja, dabei wollen er und die Abgeordneten über die Folgen beraten. Das Ganze ist für Merz alles andere als vergnügungssteuerpflichtig. Viele Fraktionsmitglieder waren am Wochenende in ihren Wahlkreisen und bekamen da sicher auch den Ärger, über die Bundesregierung und den Kanzler zu spüren. Und das wird sicher auch angesprochen. Merz hatte bereits angekündigt, Parteichef und Kanzler bleiben und seinen Reformkurs fortsetzen zu wollen. Die Frage ist nur, ob die CDU-Basis da mitzieht.
1: Anders als im Bund hat das katastrophale Wahlergebnis bei der CDU in Mecklenburg-Vorpommern personelle Konsequenzen. Landeschef Daniel Peters nimmt seinen Hut. Übergangsweise soll Philipp Amthor den Vorsitz übernehmen. Er sagte dazu:
3: Die CDU ist nicht tot, sondern sie wird aus dieser Niederlage eben auch jetzt lernen, Rückschlüsse ziehen. Aber die CDU, sie hat den Willen, dieses Land auch zum Positiven zu gestalten.
1: Die USA, Dänemark und Grönland unterschreiben heute ihr neues Sicherheitsabkommen. Dänemark sieht darin die eigene Souveränität und Grönlands Selbstbestimmung geschützt. US-Präsident Trump sagt dagegen, die USA bekämen dauerhaft Kontrolle über die Sicherheit der Insel. Heizen ist im vergangenen Jahr wieder teurer geworden, vor allem mit Gas und Fernwärme. Für eine durchschnittliche Wohnung wurden mit Gas rund 1.170 Euro im Jahr fällig. Laut Beratungsgesellschaft CO2 Online ein Anstieg um 14% zum Vorjahr. KI braucht strenge Sicherheitsregeln wie die Luftfahrt oder Atomkraftwerke. So sieht es ein UN-Expertengremium. Das fordert eingeschränkten Zugriff und bessere Überwachung für künstliche Intelligenz. Hintergrund ist eine ganze Reihe von Fällen außer Kontrolle geratener KI-Modelle.
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4: Mit KI-Support. Viele Wolken gibt es heute Morgen, stellenweise auch etwas Nebel. Im Laufe des Tages lockert das hier und da auf. Insgesamt bleibt's aber eher wolkig und trocken. Am Rhein wird's am wärmsten mit Höchstwerten von 15 bis 23 Grad. Morgen nach Frühnebel meist freundlich und trocken, höchstens 21 Grad.

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1: Im Studio Sönke Röhling. Schönen guten Morgen. Nach den schweren Wahlpleiten wartet auf Kanzler Merz heute ein schwieriger Termin. Er stellt sich am Nachmittag der Unions-Bundestagsfraktion. Dort soll über die Folgen der Niederlagen beraten werden. Merz will Parteichef und Kanzler bleiben. Auch seinen Reformkurs will er fortsetzen. Dazu sagte Vize-Fraktionschef Günter Krings im Ersten.
2: Ich glaube, wir sollten nicht länger abstrakt von Reformen sprechen, sondern ganz konkret, warum wir beispielsweise bei der Rente etwas ändern müssen, damit das System bezahlbar bleibt, am Ende die Menschen auch wieder mehr Rente in der Tasche haben.
1: Ohne den deutschen Kanzler geht in New York heute die Generaldebatte der Vereinten Nationen los. Merz hatte bereits letzte Woche abgesagt, weil schon klar war, dass nach den Wahlen in MV und Berlin zu Hause jede Menge Arbeit auf ihn wartet. Daniel Bornberg berichtet.
3: Die UN-Generaldebatte ist sozusagen das alljährliche Klassentreffen der Weltpolitik. Die

0: Fahrgeschäfts tödlich verunglückt. Der 52-Jährige wurde offenbar von der Gondel eines Freefall Towers getroffen. Wiederbelebungsversuche blieben erfolglos. Die Polizei ermittelt jetzt zur genauen Unfallursache. Neuer Trainer für Borussia Mönchengladbach. Medienberichten zufolge soll der frühere St. Pauli-Coach Alexander Blessin das Bundesliga-Schlusslicht übernehmen. Der Gladbacher Sportchef Ruven Schröder hatte bereits durchblicken lassen, dass man sich mit einem Nachfolger für Eugen Polanski einig sei.
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2: Mit KI-Support. Viele Wolken gibt es heute Morgen, ab und zu auch mal Nebel. Im Laufe des Tages lockert das hier und da auf. Trocken bleibt es aber überall. Nur im Nordwesten ist es meist stärker bewölkt. Die Höchstwerte liegen zwischen 15 und 23 Grad. Morgen startet es stellenweise wieder neblig. Später bleibt es meist trocken. Im Nordwesten kommt am Nachmittag Regen dazu, maximal 21 Grad.

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1: Im Studio Sönke Röhling, schönen guten Tag. Die Bundesregierung hat den Tankrabatt auf den Weg gebracht. Noch in dieser Woche sollen Bundestag und Bundesrat darüber abstimmen. Ab Anfang Oktober sollen Benzin und Diesel dann um 17 Cent pro Liter günstiger werden. So einen Rabatt hat es im Mai und Juni schon mal gegeben. SPD-Fraktionsvize Armand Zorn sagt in der ARD.
2: Am Ende war die Wahl, entweder wir machen nichts oder wir bringen wieder den Tankrabatt auf den Weg. Und ich bin auch der Meinung, der Tankrabatt, das ist die Gießkanne. Ja, wir kennen alle die Argumente, die dagegen sprechen. Aber dennoch finde ich schon, wenn man sich die Preise an der Tankstelle anschaut, dann können wir nicht sagen, dass wir als Bundesregierung, als Koalition nichts machen.
1: Ab Januar will die Regierung außerdem noch einen Spritpreisdeckel einführen. Kein einfacher Termin heute für Friedrich Merz. Nach den schweren Wahlpleiten in Mecklenburg-Vorpommern und Berlin trifft sich der Kanzler am Nachmittag mit der Unionsbundestagsfraktion. Vorab gibt es bereits Forderungen nach personellen Konsequenzen. Merz hat allerdings klargemacht, dass er Kanzler und CDU-Parteichef bleiben und seinen Reformkurs fortsetzen will. Beim Thema Krankenversicherung kündigt er allerdings einen Kurswechsel an.

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1: Mit KI-Support. Meist sonnig ist es heute, nur in einem Streifen vom Emsland und Niederrhein bis in den Südosten Bayerns sind mehr Wolken dabei, Regen ist aber kein Thema. Dazu liegen die Höchstwerte bei 15 bis 23 Grad. Morgen bleibt es vielerorts freundlich und trocken, im Nordwesten ziehen dagegen Wolken auf und später kommt an der Nordsee Regen dazu, maximal 24 Grad.

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1: Im Studio Sönke Röhling. Schönen guten Tag. Der Termin heute ist für Friedrich Merz sicherlich nicht vergnügungssteuerpflichtig. Nach den schlechten Wahlergebnissen für die CDU berät er mit der Unionsfraktion über Konsequenzen und will seine Leute davon überzeugen, dass er weiterhin der Richtige als Kanzler und Parteichef ist. Auch bei der SPD wird, wenn auch etwas leiser, über die Parteichefs Klingbeil und Baas diskutiert. Juso-Chef Philipp Thürmer sagte bei NTV.
2: Man muss ja feststellen, dass in den letzten anderthalb Jahren sie noch nicht die Antworten gefunden haben, um dieser Partei Orientierung und wieder eine Strategie zu sehen. Ich sage nicht, dass die beiden die Probleme sind, aber im Moment sind sie auch nicht Teil der Lösung und haben noch keine Antworten gefunden.
1: Nach dem Wahlsieg der Linken in Berlin wird heftig über Immobilienenteignungen diskutiert. Die CSU fordert ein schnelles Verbot. Generalsekretär Huber sagte den Funke-Zeitungen, Enteignungen seien fatal für nötige private Investitionen. Ähnlich sieht es auch CDU-Kanzler Merz. Schon bald soll ein Gesetzentwurf dazu kommen. Unter Experten gibt es allerdings auch Zweifel, ob so ein Verbot überhaupt rechtens wäre. Die Linke in Berlin hatte im Wahlkampf massiv auf das Thema Übernahme von Immobilienkonzernen gesetzt und will es in den Mittelpunkt von Koalitionsverhandlungen stellen. Die Bundesregierung hat den Tankrabatt auf den Weg gebracht. Noch in dieser Woche sollen noch Bundestag und Bundesrat die Maßnahmen beschließen. Ab Anfang Oktober sollen Benzin und Diesel 17 Cent pro Liter günstiger werden. Ohne den deutschen Bundeskanzler geht in New York heute die UN-Generaldebatte los. Merz hatte abgesagt, weil klar war, dass nach den Wahlen in MV und Berlin zu Hause jede Menge Arbeit auf ihn wartet. Am Rande der Generaldebatte wollen die USA, Dänemark und Grönland heute das Grönland-Abkommen unterzeichnen. Viele neue Winterreifen sind nicht zu empfehlen. Der ADAC hat 32 Modelle für Klein- und Mittelklassewagen getestet. Knapp die Hälfte kriegt nur das Urteil ausreichend oder sogar mangelhaft, weil sie nicht sicher genug sind. Überwiegend sind es günstige Reifen. Vereinzelt sind aber auch Markenprodukte durchgefallen.
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3: Mit KI-Support. Sonnig ist es heute Mittag meistens, nur diese Wolkenstreifen ziehen sich quer durchs Land. Vom Emsland rüber bis in den Südosten Bayerns, Regen ist kein Thema. Die Höchstwerte liegen zwischen 15 und 23 Grad. Morgen wird's dann im Nordwesten deutlich grauer, zur Nordsee hin kommt am Nachmittag Regen auf. Sonst bleibt's meist sonnig und trocken, maximal 21 bis 24 Grad.
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Ah, schön Samba-Musik als Intro heute von Max Greger. Ich sag hallo und herzlich willkommen hier zu Studio Hoppepop. Heute bereits die Ausgabe 6 mit Sascha Merz am Mikrofon. Gesendet wird direkt aus Belgien hinein in deinen Lieblingssender. Mein Kollege Manni ist auch dabei, mein Redakteur. Wird natürlich auch heute wieder lecker Kaffee machen, aber vor allem hat er für heute ganz spezielle Musiktitel rausgesucht. Sachen, die man im Radio nicht jeden Tag hört, würde ich mal sagen, ne? Auch weltweit nicht. Nein, wir haben einige Raritäten auf Lager, so beispielsweise Titel Nummer 1 bei uns. Und damit sage ich nochmal herzlich willkommen und wir tauchen ein in das Jahr 1993. Wir alle kennen den Klassiker von Disney, das Dschungelbuch. Daraus wurde mal ein Dance-Song gemacht. The Jungle Book Groove, so die Band und auch der Titel. Wie gesagt, 1993, da hören wir mal rein. Also, viel Spaß und willkommen hier bei

Ja, zwei Titel aus dem Jahr 1993 haben wir gehört. Zum einen The Jungle Book Groove und dann noch TC 1993 mit Harmony. Eine Seltenheit im Radio. Das ist nämlich ein klassischer Underground-Club-Track, würde ich sagen, aus der Blütezeit der 90er Jahre. Hausmusik, eine echte Perle der House- und Italo-House-Geschichte vor allem. Harmony von TC. Ja, ich sag 1993, ich denk mal, es hieße TC 1993. Best Oldie. Ja, richtige Oldies haben wir heute auch im Programm bei Studio Hoppepop und da hören wir rein bei einem echten König, der King of Rock'n'Roll, über den wir nächstes Jahr sicherlich ganz viel sprechen werden, denn da feiern wir schon seinen 50. Todestag. Hier ist Elvis Presley.

Stand By Me, Musik von Elvis, gehört hier bei Studio Hoppepop. Gleich kommen wir zu einer Rarität, das ist dann allerdings eine ganz, ganz andere Musikrichtung. Ich weiß nicht, ob euch der Name, der Bandname Konfettis noch etwas sagt. Es war keine klassische Band, sondern die absoluten Superstars und kommerziellen Vorreiter des belgischen New Beat. Ende der 80er Jahre hatten sie einen Riesenhit, den werden wir heute noch hören. Und New Beat, was ist New Beat? Ne? Manch einer stellt sich die Frage, wir werden es euch gleich verraten. Wie gesagt, noch ein bisschen Geduld und bis dahin machen wir jetzt ein bisschen tanzbare Musik und ich entführe euch in die Welt des Disco Fox.

Wie versprochen, Disco Fox bei uns, Musik von Nico Gemba. Eigentlich wollten wir zwei Lieder aus der Abteilung Disco Fox spielen, aber da ist uns aufgefallen, der Song heißt Der letzte Fox. Also war es das dann auch schon für heute sozusagen. Ne? Ja, Nico Gemba hat Schuld. So, jetzt blicken wir mal nach Belgien. Und zwar gab's da die Konfettis. Die haben so richtig abgesahnt im belgischen New Beat. Auch europäisch gesehen waren sie damals in den Charts ganz gut dabei. Die Konfettis im Radio selten gespielt. Wir hören Musik aus ihrem Album 92. Our First Album hieß das Ganze. Ne? Und das war allerdings Ende der 80er auch, wenn es 92 hieß. Und da gibt es eine sehr schöne Live-Version von einem Hit der Konfettis. C-Day, hier also C-Day Live 1989, wurde sehr viel gespielt, als ich Kind war, auf der Kirmes, ja, auf dem Rummel. Also richtige Rummel-Dance-Music. Hier sind für euch aus Belgien die Konfettis. Ladies!

0: Tja, das waren Pioniere aus ihrem Bereich. Musik aus Belgien, die Konfettis und C-Day Live.
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0: Und ich sage euch ganz ehrlich, wir freuen uns immer wieder zu sehen, dass immer mehr Leute dabei sind und zuhören und einschalten oder uns ausstrahlen auch auf verschiedenen Sendern in ganz Europa. Denn wir sind nicht nur in Deutschland zu hören, nein, beispielsweise natürlich auch in Ostbelgien. Studio Hoppepop mit Sascha und Manni. Und ganz viel Spaß wünschen wir bei Folge 6, jetzt mit U2. Habe ich schon gesagt? Ja, ich habe die Band schon verraten. U2 für euch musikalisch mit Beautiful Day.
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Kommt im Radio immer wieder gut an, ne? Vor allem wenn man dann so einen Song hat hier, ne? Um euch einen schönen Tag zu machen, egal wie das Wetter ist, egal wie schlecht man drauf ist, wenn man das hört, geht es dann wieder theoretisch bergauf. Ne? Also ist vielleicht eine kleine Therapie. Lange Zeit meine Lieblingsband gewesen, mehrmals auch live gesehen, Riesenspektakel damals. Bono und seine Truppe natürlich. Aus Irland, U2 hier gehört mit Beautiful Day. Heute haben wir noch was ganz Spezielles und zwar LSE. Ja, nicht LSD. Kann auch lustig sein, aber nee, machen wir nicht. LSE, musikalisch für euch. Und zwar sind das Rolf Lammers, Arno Steffen und Tommy Engel. Musik aus dem Raum Köln. Und die haben wir heute, ich sage noch nicht welchen Titel, aber mit einem lustigen Titel im Programm. Und dann haben wir, sollen wir es jetzt sofort machen? Ich würde sagen, ja, komm. Ich lege die sogar selber ein heute. Ja, das ist eine Maxi-CD. Die muss man so in vier Richtungen aufklappen. So eine Papphülle, ja? Kennt man das noch? Einige unter uns wissen noch nicht mal mehr, was eine CD ist oder wie eine CD aussieht. Ich habe sogar noch Grammophon zu Hause gehabt, ne? Aber jetzt nicht von mir, also geerbt dann eher. So, wir hören rein bei Morgenrot, abgemixt, Dance-Version von Herbert Grönemeyer. Da gib mal Gas.

0: Da ging die Post ab, ne? Cosmic Chaos, so hieß damals diese CD im Jahr 1994 und darauf gibt's dann auch Morgenrot im Remix mit ganzen 132 BPM. Hier gehört bei uns. Produziert damals übrigens von Felix Gauder. So, heute noch bei uns im Programm Musik aus Köln von LSE, allerdings nicht jetzt direkt. Vorher hören wir nochmal rein in einen richtigen Klassiker der 90s.
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Anfang der 90er ein Riesenhit für R.E.M. Losing My Religion. Ein Song, der auch beinahe nicht erschienen wäre. Denn das damalige Label Warner Brothers wollte den Song gar nicht für das Album Out of Time. So hieß es damals. Denn der Song hatte keinen klassischen mitsingbaren Refrain. Außerdem hat der Gitarrist in diesem Song hier Mandoline gespielt anstatt E-Gitarre. Und der Song klang den Leuten von Warner Brothers einfach durch diese Moll-Akkorde, die man darin hört, viel zu düster und melancholisch. Zum Glück haben sie dann doch beschlossen, den Song rauszubringen. Und wie gesagt, er wurde einer der größten Hits für R.E.M.

0: Aus dem hohen Norden natürlich Truckstop und Hillybilly, Country Lily und in wenigen Minuten für euch LSE.
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Auch so ein Song, der nicht alle Tage im Radio läuft. Der großartige Udo Lindenberg gemeinsam mit der, unverwechselbaren natürlich Nina Hagen, Romeo und Julia. So, jetzt haben wir wieder eine CD. Wie ihr hört, LSE, Fürth Heads und Yay in der Kopp, so der Titel damals. Eine CD aus dem Jahr 1992 aus Köln. LSE, das sind Rolf Lammers, Arno Steffen und Tommy Engel, den wir vielleicht auch noch kennen als ehemaligen Sänger der Black Fuzz. Ihr Titel Sein Lassen, das ist eine lustige Geschichte. Man sollte genau auf den Text hören, sonst könnte es ein bisschen nervig sein. Also man muss der Geschichte folgen. Hier ist die Geschichte vom kleinen Ralf.

Tja, so war das damals, ne? Also nicht nur der Ralf war nicht ohne, sondern auch der Birgit. Das war Musik von LSE Musik aus Köln. So, jetzt ein bisschen was in Französisch. Ganz so lange haben wir gar nicht mehr, ne? Ich schaue auf die Uhr und sehe, es bleiben noch so knappe 7 Minuten in dieser Folge 6 von Studio Hoppepop. Am Mikrofon Sascha Merz. Hallo.

Jo, und das war's für heute. Das war aus Frankreich natürlich Sass mit Je veux. Moi je veux aussi. Aber meine Frau sagt immer, der Wille steht am Hanseplatz. Geht nicht immer so, wie man will im Leben. Ne? Je veux heißt übrigens, ich will. Ne? Deswegen, ja, wer den Witz nicht verstanden hat, ist auch egal. Das war Ausgabe 6. Nächste Woche gibt's wieder Neues von uns. Also so in einer Woche oder in 10 Tagen spätestens. Je nachdem, wie wir gerade Zeit haben für frischen Stoff. Ja. Und für frischen Kaffee natürlich. Oh, meine Tasse Kaffee steht übrigens immer noch hier an der Kaffeemaschine. Mittlerweile ist es wahrscheinlich kalt, ne? Habe ich ganz vergessen. Steht schon 20 Minuten, steht meine Tasse schon da bereit. Danke trotzdem dafür, Manni. Siehst du mal, wenn du sie nicht rüberbringst, dann kannst du es vergessen, ne? Nächstes Mal machen wir das wieder ganz anders, ne? So wie gewohnt. Wir verabschieden uns heute mit einem Klassiker aus Italien. Gloria wird hier besungen von Umberto Tozzi. Jetzt bringt er mir eine Tasse Kaffee, ne? Eiskaffee wahrscheinlich. Euch alles Gute, bleibt gesund. Danke fürs Einschalten und bis zum nächsten Mal. Sagen aus Belgien Sascha und Manni. Tschüss, au revoir, bye bye, tot ziens und arrivederci.

0: Nach den schweren Wahlpleiten wartet auf Kanzler Merz heute ein schwieriger Termin. Er stellt sich am Nachmittag der Unions-Bundestagsfraktion. Dort soll über die Folgen der Niederlage beraten werden. Merz will Parteichef und Kanzler bleiben sowie den Reformkurs fortsetzen. Es ist sowas wie das alljährliche Klassentreffen der Weltpolitik. In New York beginnt heute die Generaldebatte der Vereinten Nationen. Kanzler Merz fehlt nach den Wahlen in Deutschland. Am Rande der Debatte treffen sich auch Trump und Zelensky. Der Radverkehr wird für Deutschlands Kommunen immer wichtiger. Forscher der TU Dresden haben ein Datentool entwickelt, das bei der Planung helfen soll. Aus Dresden, Benno Hille.
1: Das Tool simuliert, wie viele Radfahrer neu angelegte Wege oder Fahrradstraßen nutzen würden. Grundlage sind Daten, die die Forscher beim Stadtradeln gesammelt haben. Über 100 Städte und Gemeinden bundesweit greifen schon darauf zurück. Nach nur 2 Monaten ein voller Erfolg, so die Wissenschaftler. Sie wollen das Tool jetzt weiter ausbauen. In Zukunft soll es dann selber Vorschläge machen, wo neue Wege am besten angelegt werden sollten. Das ist bisher noch nicht möglich.
0: Alle drei wollen Olympia und der Deutsche Olympische Sportbund zeigt heute, wer die besten Karten hat. Die Bewerbungen aus München, Berlin und der Region Rhein-Ruhr wurden bewertet. Am Abend stellt der DOSB sein Ranking vor. Am Samstag fällt dann die endgültige Entscheidung.
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3: Mit KI-Support. Sonnig ist es heute Nachmittag oft, nur ein paar Wolkenstreifen sind unterwegs, zum Beispiel vom Emsland rüber bis nach Bayern, und es bleibt trocken. Dazu liegen die aktuellen Temperaturen je nach Ecke bei 15 bis 23 Grad. Morgen wird's meist wieder freundlich und trocken, nur Richtung Nordsee kann es später mal regnen oder einen Schauer geben, mit maximal 24 Grad.

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1: Mit KI-Support. Sonnig ist es heute Nachmittag oft, nur ein paar Wolkenstreifen sind unterwegs, zum Beispiel vom Emsland rüber bis nach Bayern, und es bleibt trocken. Dazu liegen die aktuellen Temperaturen je nach Ecke bei 15 bis 23 Grad. Morgen wird's meist wieder freundlich und trocken, nur Richtung Nordsee kann es später mal regnen oder einen Schauer geben, mit maximal 24 Grad.
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1: Mit KI-Support. Sonnig bis wolkig ist es gerade. In einem Streifen vom Emsland bis in den Südosten Bayerns hängen aber viele Wolken am Himmel. Sonst bleibt's trocken. Dazu liegen die Höchstwerte heute bei 15 bis 23 Grad. Morgen gibt's nach etwas Nebel oft Sonne, nur im Nordwesten wird's grauer und an der Küste kann später Regen runterkommen. Maximal 24 Grad.

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Heute vor 43 Jahren, da war der 22. September 1983. Ja, und damit begrüße ich euch recht herzlich hier zu den Retro-Hits der 80er Jahre aus dem Sendestudio Spreewald und freue mich, dass er wieder so zahlreich eingeschaltet hat.

0: nämlich 33 Plätze nach oben. Und das ist die Gruppe Boytronic mit You. Und da gibt es ein bisschen was zu erzählen. Gut, es war ihre Debütsingle, das ist zumindest nicht ganz unwichtig. Aber hinter diesem Song befindet sich eine tragische Hintergrundgeschichte. Hinter dem Erfolg von You steckt eine der berühmtesten Geschichten der deutschen Musikindustrie. Die beiden Jugendgründer Holger Wopka und Peter Sawatzki unterschrieben damals unerfahren einen Knebelvertrag. Als es nach dem ersten Album zu internen Streitigkeiten kam und sie die Band verließen, stellte sich heraus, dass die Namensrechte komplett bei der Plattenfirma lagen. Das Label kassete einfach neue Musiker und führte Boytronic ohne die eigentlichen Erfinder weiter. Erst Jahrzehnte später erstritt sich Woba den Namen gerichtlich zurück. Ja, was für eine Story. Auf jeden Fall der mit Sicherheit erfolgreichste Song, den sie rausgebracht haben, ist dieser hier, You. 33 Plätze nach oben von der, jetzt muss ich gleich mal gucken, da habe ich eben gerade die falsche Kachel offen, von der 71 auf die 38, ganz genau. Und damit legen wir jetzt los. Ich wünsche euch viel Spaß in den kommenden 2 Stunden. Und auf geht's.
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0: Die drei Mädels von Bananarama mit Cool Summer, einer der größten, ikonischen Hits der britischen Girl Group im Jahr 1983. Und der Song gilt als absoluter Klassiker der 80er Jahre. Statt unbeschwerter Strandstimmung thematisiert der Text die drückende Hitze, Einsamkeit und soziale Isolation in einer brennenden Stadt, während alle Freunde verreist sind. Ja, das ist so der Inhalt dieses Songs. Und der Song selbst ist erstmal nur hier bei uns in Europa groß geworden und bekannt geworden. Es hat ein Jahr gedauert, bis der dann auch übersee zum Erfolg gelandet ist, also in den USA unter anderem. Das hat er zu verdanken einem Kultfilm, der 1984 rausgekommen ist. Wir kennen ihn alle. Karate Kid, ja genau, da lief er mit dieser Song Cruel Summer. So sieht's aus. So, wir kommen jetzt zu einer wohl eine der erfolgreichsten Singles der britischen New Wave Band Spandau Ballet. Und zwar den Titel Gold. Ja, der Titel hat eine ganz besondere Bewandtnis. Der Song ermutigt nämlich dazu, trotz aller Rückschläge an die eigenen Stärken zu glauben. Durch diesen motivierenden Charakter wird das Stück bis heute extrem häufig bei großen Sportveranstaltungen oder Siegerehrungen gespielt. Und neben True war Gold ihr zweiter großer Hit von Spandau Ballet.
1: 30.
0: So, das versuchen wir noch einmal. Das ist irgendwie gerade nicht so richtig gelaufen. So, noch einmal.
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1: Shaggy Stevens, der darf natürlich nicht fehlen. Den haben wir ja fast in jeder Sendung, die so in der ersten Hälfte der 80er Jahre sich befindet, mit dabei. Und It's Late gehört mit dazu. Ist allerdings eins der kürzesten Songs, die ich überhaupt aus den 80er Jahren habe. Die geht nämlich gerade mal 2 Minuten und 1 Sekunde. Ja, und auch keine Langfassung gibt's davon. Zumindest nicht meines Wissens nach. Und der walisische Sänger, Rock'n'Roll-Experte Shaggy Stevens mit It's Late. Ist, wen verwundert, natürlich eine Coverversion. Und der Song, der kam ursprünglich von Ricky Nelson aus dem Jahr 1959. Vielleicht ist es eine kleine Erklärung, warum der Titel auch so kurz ist. Und der Text beschreibt auf humorvolle Weise die panische Eile eines Paares, das am Ende eines Dates die Zeit vergessen hat. Man hat kein Geld mehr für ein Telefonat, der Tank des Autos ist fast leer und der Protagonist fürchtet bereits die wütende Reaktion des Schwiegervaters in spe. Ja, so ist das damals gewesen und könnte ich mir heute, ja, nicht ganz mehr so vorstellen, aber in etwa, vielleicht auf etwas andere Art und Weise. Kommen wir zu einem britischen Künstler, Paul Young, und der hat eine wunderschöne Ballade rausgebracht, Wherever I Lay My Head, und auch das ist ein Cover. Der Song kommt im Original von Marvin Gaye, ist auch relativ bekannt, aus dem Jahr 1962. Die titelgebende Zeile Wherever I lay my head, that's my home, beschreibt einen bindungsunfähigen Vagabunden, der von Stadt zu Stadt zieht und die Frauen reihenweise das Herz bricht sich dabei, aber im Grunde selbst im Weg steht. Paul Young transportiert diese Zerrissenheit mit seinen rauen, soul-orientierten Stimme perfekt.
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0: Depeche Mode mit Everything Counts. Ich lasse im Hintergrund so ganz langsam ausschleichen den Song. Everything Counts markiert das Ende der Phase, in der Depeche Mode primär für unbeschwerten, süßlichen Teenie-Pop bekannt waren, inspiriert von der aufstrebenden Industrial-Szene nutzte die Band erstmals intensiv die Technik von Samplings. Statt rein analoger Synthesizer-Sounds bauten sie Alltagsgeräusche, das Schlagen auf Metallteile oder traditionelle Instrumente wie eine Melodika oder ein Xylophon in das elektronische Arrangement ein. Und der Nachfolgetitel nach Everything Counts war nicht ohne Grund People Are People. Das war einer ihrer größten Hits. Und ja, da hört man es ja gleich direkt am Anfang, womit dort der Song, mit welchen Instrumenten bzw. mit Schlagen auf Metall, das ist das letztendlich gewesen, begonnen hat. Der Song Everything Counts tauchte übrigens zweimal in den 80er Jahren auf. Einmal das Original aus dem Jahr 1983, habt ihr gerade eben gehört, und dann gab es 1989 noch eine Live-Version, und zwar die 101. Live-Version. So heißt dieses Live-Album, was sie rausgebracht haben, und diese Version war dann letztlich sogar noch erfolgreicher als das Original aus dem Jahr 1983. So, wir machen weiter mit einem verrückten und super gern gehörten Künstler britischer Art aus, ich habe ihn sehr, sehr gerne damals schon gehört, und ich habe ein wunderschönes 3-CD-Set von ihm hier zu Hause, wo alle seine größten Hits drauf sind. Es geht um keinen geringeren als Elton John. Und ich glaube, seine relativ poppigste, schnellste Abtempo-Nummer, die er rausgebracht hat, die wird jetzt kommen. I'm Still Standing. Und das war ein ganz besonderer Song für ihn selbst, für Elton John. Nämlich Anfang der 80er Jahre lief es für ihn kommerziell, privat nicht optimal. Viele dachten, seine große Ära sei vorbei, obwohl Bernie Taupin den Text ursprünglich als klassisches Abrechnungslied nach einer zerbrochenen Liebesbeziehung geschrieben hatte, adaptierte Elton John den Song für sich selbst. Er machte daraus eine trotzige Hymne gegen alle Kritiker und bewies der Welt, dass er trotz persönlicher Krisen und Suchtproblemen immer noch standhaft auf der Bühne steht. Recht hat er, und der Song, und nicht nur der, ist affengeil. Ein absoluter Breaker aus den 80er Jahren. Unser Sir Elton John.
1: Platz 23.

0: Auch ein echter Klassiker aus den 80ern. Waiting for another chance von der schottischen New Wave und Synthie-Pop Band Endgame. Ist übrigens ein klassisches Paradebeispiel für ein europäisches One-Hit-Wonder der 80er Jahre gewesen. Momentchen. Entschuldigung, da kratzte gerade was. So, das muss mal sein. So, die haben sich damals mit diesem Hit dermaßen eine große Aufmerksamkeit erlangt, dass sie später sogar als Vorgruppe bei der Deutschland-Tournee von den Eurythmics auftreten durften. Also die konnten sich, obwohl es nur ein One-Hit-Wonder war, sich ganz schön auf diesen Erfolg ausruhen. So, wir kommen jetzt zum höchsten Neueinsteiger. Heute vor 43 Jahren am 22. September 1983. Frank Dual mit Give Me Your Love. Und der ist ja der unumstrittene König der deutschen Fernsehmusik gewesen. Seine getragene, oft mystische Elektronikkomposition untermalten zahlreiche Episoden der legendären ZDF-Krimiserien Derrick und der Alte oder auch den Tatort. Da war er häufig mit dabei. Der Song hier mit Give Me Your Love allerdings gehörte zu einer anderen Art, und zwar zu der ZDF-Fernsehserie Unsere schönsten Jahre aus dem Jahr 1983, logischerweise. Und in der Serie haben unter anderem Uschi Glas und Elmar Wepper mitgespielt. Die Älteren werden mit den beiden Namen noch was anfangen können. Höchster Neueinsteiger, Platz 20, Frank Dual, Give Me Your Love.
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Ja, wir haben gerade 19 Uhr ganz genau und Donna Summer, She Works Hard for the Money, einer der kraftvollsten und weltweit erfolgreichsten Hit der legendären US-amerikanischen Queen of Disco. Und dieser Titel ist mit einer wahren Begebenheit hinterlegt. Und die Story erzähle ich mal ganz kurz. Hinter dem Song steckt eine reale Begegnung, die Donna Summer während einer Oscar-Afterparty im bekannten Restaurant Jason's in West Hollywood hatte. Als sie die Damentoilette aufsuchte, traf sie dort auf die Toilettenfrau namens Ornetta Johnson, die vor Erschöpfung eingeschlafen war. Summer fand heraus, dass die Frau neben diesen schon noch zwei weitere Arbeitsstellen hatte, um ihre Familie über Wasser zu halten. Tief bewegt dachte Summer, sie arbeitet wirklich verdammt hart für ihr Geld. Ornetta wurde namentlich in der ersten Strophe des Liedes verewigt und ist sogar auf der Rückseite des Originalalbumcovers zu sehen. Ja, eine schöne Geschichte, wie ich finde. Und ich finde toll, dass auch solche Leute mal entsprechend Beachtung finden. Davon hat es mir sicher eine ganze Menge gegeben, auch heutzutage noch. Wir kommen zum Musikfilm Flashdance. Und dass der sehr erfolgreich war im Jahr 1983, dürfte uns alle bekannt sein. Und es war nicht nur der Titelsong von Ibing Kara, den hören wir jetzt nicht, sondern es sind auch diverse andere Titel gewesen, die auf dem Soundtrack mit dabei waren, die auch sehr erfolgreich wurden. Unter anderem Giorgio Moroder, nein, nicht Giorgio Moroder, um Gottes Willen, nein, Michael Cimbello, so heißt der gute Mann, mit Maniac. Und der hatte eigentlich im Jahr 1980 für einen Horrorfilm, der namentlich Maniac heißt, den Text für diesen Song geschrieben. Und nachdem er dann dort trotz alledem nicht eingesetzt wurde, hat man den Text ein wenig umgewandelt, daraus dann eine leidenschaftliche Tänzerin gemacht statt einem psychiatrischen Serienmörder. Und schon war ein Riesenhit geboren. Ja, Maniac von Michael Cimbello.

0: Club Tropicana, der ultimative Sommerhit des britischen Pop-Duos Wham aus dem Jahr 1983. Der Song war eine ironische Abrechnung mit dem in Großbritannien damals boomenden Trend der billigen pauschalen Partyurlaube für junge Singles wie dem berüchtigten Veranstalterclub 18 to 30. Wham machte sich über die krampfhafte Suche nach Glamour, Alkoholexzessen und schnelle Urlaubsromanzen im Massentourismus lustig. IOU, abgekürzt für I owe you oder auch in Deutsch Ich schulde dir, ist der weltweit größte Hit der britischen Formation Freeze. Die im Juni 83 veröffentlichte Single gilt als bahnbrechender Meilenstein, der den britischen Jazzfunk mit dem damals brandneuen elektronischen Hip-Hop und Elektro-Sound aus New York fusionierte. Und wie das funktioniert hat, wissen wir alle, nämlich verdammt gut.
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0: Freeze mit I.O.U. Der weltweite Megahit des italienischen Sängers und Musikers Paul Mazzolini hört ihr jetzt. Und wenn ihr mit dem Namen nichts anfangen könnt, ja, das ist auch sein bürgerlicher Name, sein Künstlername, den kennen wir alle, Gazebo. Und wir wissen jetzt auch, was kommt. Na klar, I Like Chopin. Hinter dem Song steckt ein elegantes Konzept. Gazebo, der Sohn eines italienischen Diplomaten und einer amerikanischen Sängerin, war sehr kulturinteressiert. Der Text des Liedes dreht sich vordergründig um die Liebe zur Musik des klassischen polnischen Komponisten Frédéric Chopin. Und darum geht es.
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0: Dolce Vita ist der weltweite Debüthit des italienischen Sängers Ryan Paris, bürgerlich Fabio Roscioli. Ja, so heißt der gute Mann. Der Song kam übrigens zeitgleich, und das ist eine kleine Kuriosität am Rande, mit I Like Chopin von Gazebo, was ihr davor gehört habt, auf dem Markt, und ist auch zeitgleich in den europäischen Charts eingestiegen. Haben also beide absolut eine parallele Richtung gefunden. Und beim Lied Dolce Vita geht es direkt um den von Federico Fellinis legendären Filmklassiker La Dolce Vita von 1960. Inhaltlich spiegelt der Text genau dieses Lebensgefühl wieder. Es geht darum, das Leben, die Liebe, die Musik und den Moment in vollen Zügen auszukosten, bevor der Zauber vorbei ist. Wir kommen zur nächsten italienischen Gruppe, und die singen kurioserweise Spanisch. Viele denken, das sind Spanier, aber nein, es ist tatsächlich eine italienische Gruppe. Es geht um Righiera, und ja, gehen wir an den Strand. Ihr wisst wahrscheinlich schon, was jetzt kommt. Vamos a la playa. Und der Song ist ein Partysong über eine Atombombe. Also der Song ist irgendwo bitter, bitter süß, und obwohl der Song eigentlich richtig viel Laune macht, geht es da um, wie gesagt, um eine Atombombe. Und es heißt unter anderem in einer Zeile, in der ersten Strophe heißt es, dass das Meer sauber sei, weil es keine Fische mehr gibt, sondern nur noch fluoreszierendes Wasser. Und so zieht sie das durch den ganzen Text. Und Ironie hat dieser Titel auf jeden Fall, und war hier in Deutschland und nicht nur dort ein Riesenerfolg.
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0: Man muss auch jetzt mit Safety Dance. Rund um den Begriff Safety Dance, Sicherheitstanz übersetzt, rankten sich jahrelang wilde Gerüchte und Fehlinterpretationen. Die populärste Theorie besagte fälschlicherweise, der Song sei eine Aufklärungskampagne für Safer Sex. In Wahrheit entstand der Song aus purem Frust. Anfang der 80er Jahre starb die klassische Disco-Welle aus und DJs spielten in Clubs vermehrt erste New Wave und Punk-Platten. Und genau dagegen haben sich Melbourne's Outlet, übrigens aus Kanada, sind die, gegen gewehrt und haben mit diesem Titel genau das Gegenteilige versucht. Und ja, gerade hier in der Maxi-Version, wo es buchstabiert worden ist, Safety, S-A-F-E-T-Y, habt ihr sicher mitbekommen, ist ganz klasse für die Disco-Welle. Denkt zum Beispiel an D-I-S-C-O von Ottawa. Das war ja ähnlich. Und da hat man versucht, praktisch diesen alten Stil nochmal zu erleben. Ganz genau. Die Nummer 1 ist ein dänische Pop-Duo, Laid Back. Dann haben damit ihren weltweit größten Hit gelandet, und zwar Sunshine Ready. Obwohl der Song pure Karibik-Stimmung, heiße Sand und Palmen transportiert, entstand er unter komplett gegenteiligen Bedingungen. Ja, die schrieben nämlich diesen Track in einem vollkommen fensterlosen Kellerstudio in Kopenhagen. Da der dänische Winter lang und grau war, wollten sich die beiden Musiker mit den karibischen Reggae-Rhythmen schließlich selbst die Laune verbessern. Ein absolutes Kuriosum der Musikgeschichte ist die Rückseite der originalen Vinyl-Single. Dort befand sich der minimalistische Elektro-Funk-Track White Horse, also weißes Pferd. Während die Radiosender in Europa die A-Seite Sunshine Reggae rauf und runter spielten, entdeckten die DJs in den US-amerikanischen Clubs die düstere B-Seite. White Horse stürmte daraufhin unbemerkt von der europäischen Öffentlichkeit Platz 1 der US-Billboard Dance Charts und gilt heute als wegweisender Pionier für die Entstehung von House und Hip-Hop. Ja, so kann's gehen. Sunshine Reggae, bevor wir den Titel hören, möchte ich mich von euch verabschieden. Vielen, vielen lieben Dank fürs zahlreiche Einschalten und würde mich freuen, wenn ihr nächste Woche wieder mit dabei seid. Dann ist der Jahrgang 1980 an der Reihe und ja, gleiche Welle, gleiche Stelle, Dienstag 18 Uhr. Bye, bye und bis zum nächsten Mal. Euer Bernie. Ciao, ciao.
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0: 2036, 40 oder 44 bewirbt.
1: Der neue Tankrabatt ist auf dem Weg. Das Bundeskabinett hat ihn beschlossen. Bundestag und Rat sollen diese Woche noch folgen. Zum Oktober sollen die Preise dann um 17 Cent pro Liter sinken. Wirtschaftsexperten finden, dass der Tankrabatt zu teuer und sozial ungerecht ist. Marcel Fratscher vom Deutschen Institut für Wirtschaftsforschung hätte lieber eine Energiekostenpauschale für alle gesehen. Die gab es nach Beginn des Ukraine-Kriegs schon mal. Fratscher sagte in der ARD:
2: Manche brauchen es wirklich fürs Tanken, aber andere Menschen brauchen es fürs Heizen oder für die höheren Kosten bei den Lebensmitteln. Und das wäre sozial ausgewogener gewesen, es hätte schnell umgesetzt werden können und es hätte auch die richtigen Anreize zum Einsparen gehabt.
1: Kanzler Merz gibt sich selbst eine Mitschuld an den Wahlschlappen der CDU, das hat er vor der Unionsbundestagsfraktion eingeräumt. An seinem Kurs will er trotzdem weiter festhalten. Vor allem bei der Rentenreform soll alles so umgesetzt werden wie vereinbart. Auf der US-Airbase Spangdahlem in der Eifel ist ein Kampfjet abgestürzt. Der Pilot konnte sich mit dem Schleudersitz retten und verletzte sich dabei. Zum genauen Unfallhergang ist bislang noch nichts bekannt. Die Europäische Union verlängert die Sanktionen gegen Russland, hebt sie für zwei russische Oligarchen aber auf. Darauf haben sich die Mitgliedstaaten kurz vor dem Ablauf einer Frist zur Verlängerung heute geeinigt. Für die restlichen rund 3000 Menschen und Organisationen gelten sie nun weitere 3 Jahre.
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4: 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Trocken ist es heute Abend fast überall. Dazu sind in einem Streit

Gipfen vom Emsland bis in den Südosten Bayerns viele Wolken unterwegs. In der Nacht bleibt's meist klar, vereinzelt kann sich Nebel bilden und die Tiefstwerte liegen zwischen 13 und 0 Grad. Morgen wird's im Nordwesten ziemlich grau, an der Küste kommt am Nachmittag Regen dazu, vereinzelt auch mal ein Gewitter. Sonst bleibt's meist trocken bei maximal 24 Grad.

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2: Sie hören die Radioreise mit Alexander Tauscher. Ich grüße Sie. Diesmal heißt es Schweden Crossover. Es wird eine Tour von Göteborg über die Region Skåne und Småland nach Gotland. Und schließlich erreichen wir die Hauptstadt Stockholm. Wir schippern auf der historischen Juno und übernachten am Leuchtturm. Es geht um das schwarze Gold einer Insel und um einen schwedischen Kämpfer für den Frieden. Und das sind nur ein paar Stimmen in diesem Skandinavienurlaub.
3: Hey, jag heter Niklas och jag driver Uniformsmuseet. Mycket välkomna.
4: Hi, my name is Kalle Bengtsson. I'm the owner of Konditori Campanilen in Majorna in Gothenburg.
5: Hallo, ich heiße Håkan Strömberg und ich bin Ausbilder im Stadtmuseum.

dass es die Radioreise, die neue Horizonte öffnet und damit Reiselust wecken soll. Im Studio Alexander Tauscher, herzlich willkommen hier bei uns in dieser Show. Wir sind heute unterwegs im Land der tausend Seen. Ja, mit diesem Begriff ist eigentlich meist Finnland gemeint, doch diese Beschreibung trifft genauso auf Schweden zu, das rund 90.000 Binnengewässer besitzt, kleinere und größere Seen. Der größte ist der Varnhem, nordöstlich von Göteborg gelegen. Und in Göteborg, der zweitgrößten Stadt des Landes, beginnt nun unsere kleine Safari durch Schweden. Wir starten diese Reise einmal typisch schwedisch mit einer Fika. Ja, das ist eine schwedische Kaffeepause, die mehr ist als nur eine Pause. Sie hat so einen sozialen Aspekt und sie ist so schwedisch, wie aber schwedisch ist. Die Fika, die ist ein Bestandteil des festen täglichen Lebens. Sie ist ein Moment zum Innehalten, zum Durchatmen und auch zum Verbinden. Der Name, er stammt vermutlich von einer Umkehrung der Silben dieses alten schwedischen Wortes Kaffee. Denn in Schweden wurde ja der Kaffee im 18. Jahrhundert eingeführt und da tauchte eben dieser Begriff Fika erstmals auf. Deswegen gibt es jetzt keinen besseren Ort, an dem man die Fika einmal testen könnte, als in einem Kaffeehaus, nämlich in Göteborg. Ich war zu Gast bei einem der besten Konditoren Schwedens, bei Kalle Bengtsson, der in Göteborg die Konditorei Kampanje

0: Elon führt.
1: It's like when you weird about it. It's just like you go to take a fika, you make it a appointment to meet somebody.
0: Die schwedische fika, das ist einfach, wenn man sich mit Bekannten in einer Bäckerei, aber auch beispielsweise im Pub trifft, egal ob Vormittag oder Nachmittag, man trifft sich zum Kaffee mit etwas Süßem oder auch etwas Salzigem. So there is either something sweet or something salty.
1: Yes, often something sweet.
0: Also vor allem etwas Süßes. Es kann ein Kuchen dabei sein, muss nicht, aber dazu gehört meist ein Kaffee.
1: Something sweet. Yeah. And coffee, yes.
0: We see that you don't have so much dark bread like in Germany. You have more white bread, is it so?
1: Here we try to make most of it with sourdough and baked.
0: Mit Sauerteig, hier wird beides gemacht, schwarz und weißbrot.
1: But of course the light bread sells most, I would say, yes. But we also have, you see, we have the dark. It's very Swedish. Every bakery in Sweden has it, but it's called Danish rye.
0: Danish rye heißt das Schwarzbrot, was sie auch hier haben, weil es in jeder Bäckerei gibt, was überall verkauft wird, aber es heißt nun mal Danish rye.
1: We call it Danish rye. We don't make it as the Danish, because they have their own, but similar. Ours is more sweet, but it's very dark.
0: Wir nennen es einfach Danish rye. Wir machen es nicht wie die Dänen. Die machen ihr eigenes. Unseres ist etwas süßer. Is it so that the Swedish bread is a little bit more sweeter than also in Germany, the bread?
1: Not the normal bread, I would say. We don't, with the Levain and the sourdough bread, is nothing sweet about it. It's normal bread, but our dark rye bread is often sweeter.
0: Also ich fragte, ob das Brot hier süßer als in Deutschland beispielsweise ist. Er sagt nein, aber eben dieses Sauerteigbrot, das dunkle Brot, ist etwas süßer.
2: The Swedish people like it more sweeter than maybe in middle of Europe.
0: Yes, ist die Schweden etwas süßer?
1: I would say, yeah. If you go to the normal supermarket, every bread has a lot of sugars in them. Yes, Swedish people like that.
0: Wenn man im Supermarkt Brot kauft, überall ist deutlich mehr Zucker drin. Is it because of those long dark season in the winter? Ist es wegen der Dunkelzeit?
1: Maybe it could be so, and also I think because if you put in sugar in bread, it's gonna last.
0: Ah, auch deswegen, weil natürlich, wenn man Zucker ins Brot rein tut, etwas mehr, dann hält es etwas länger. You are so slim. How do you keep so slim? Wie hält er sich so schlank und rank, Kalle, als Konditor?
1: I work a lot.
0: Er arbeitet viel.
1: And I think actually when I worked as a chef with salt food, as a cook, I always ate sweets. I love the sweets. All the time I eat cookies and buns and stuff.
0: Schon als Koch, als er im Prinzip pikant gekocht hat, hat er immer Süßes genascht, also Cookies und all das. Also er hat schon immer das Süße gemacht.
1: But when I started making the sweets, you taste all the time and that's enough. So when I'm off work now, I only want salt stuff. Instead, when I worked with the salt stuff, I only wanted sweet stuff. So.
0: Aber als dann Kalle angefangen hat, hier als Bäcker und Konditor die süßen Dinge herzustellen, wollte er eigentlich nur noch Salziges essen. Also wenn er hier nicht in der Konditorei arbeitet, dann isst er Salziges. So you only taste a little every day sweet, but you don't really eat it, no?
1: No. You get full during the work. So there's been a bakery and a pastry shop.
0: Diese Konditorei existiert, seitdem das Haus gebaut worden ist, im Jahr 1920.
1: Bakery and pastry shop here, at this address. And I'm the fourth owner of this establishment here, on this address.
0: Kalle ist inzwischen der vierte Besitzer dieser Konditorei und Bäckerei.
1: I have been running this business since 2018.
0: Seit 2018 betreibt er dieses Geschäft.
1: We try to be a traditional conditory or a pastry shop, but we also do some...
0: Man mischt hier einerseits das Traditionelle, aber ist auch sehr innovativ, denn Kelly war an mehreren Wettbewerben, hat beispielsweise die schwedischen Wettbewerbe der Konditoren gewonnen, war also Schwedens bester Konditor.
1: Best pastry chef of Sweden. We have of course our princess cake.
0: Die Prinzessentorte ist sehr traditionell, die grüne mit sehr viel Marzipan, viele Touristen kennen sie.
1: Many tourists know this one. So it's with marzipan on top and
0: Schlagsahne, Erdbeer, Marmelade und auch noch Vanillecreme obendrauf.
1: Vanilla custard.
0: Zu Gast in einer Konditorei in Göteborg. Einer der Orte für eine Fika, bei der man sich Zeit nehmen sollte. Denn die Fika ist eine echte Pause. Mehr als nur ein schneller Kaffee zwischendurch.
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0: Die Radioreise mit Alexander Tauscher sagt heute Hi, denn wir sind in Schweden auf einer Tour von Göteborg bis nach Stockholm. Obwohl Göteborg die zweitgrößte Stadt Schwedens ist, lässt sie sich bequem zu Fuß erkunden. Beliebt ist bei Touristen ein Spaziergang durch Haga, eines der ältesten Viertel der Stadt. Die historischen Holzhäuser, die Kopfsteinpflasterstraßen und diese gemütlichen Cafés vermitteln den Charakter des Göteborg im 17. Jahrhundert. Damals hatte König Gustav Adolf die Stadt gegründet, zunächst als Außenposten des Landes, um den Zugang zum Meer zu sichern. Später prägten holländische Baumeister und auch der Handel der Ostindien-Kompanie diese maritime Stadt. In einem Gebäude, das davon geprägt war, befindet sich das Stadtmuseum, durch das uns nun Håkan Strömberg führt. Ja, bei Führungen durch Museen bin ich zunächst oft skeptisch und fürchte lange theoretische Abhandlungen, die ermüden können, durchaus. Doch in diesem Fall gibt es einige Überraschungen und eine davon fängt gleich zu Beginn jetzt gleich an. Sie hängt nämlich mit uns hier zusammen, mit dem Radio.
1: Es ist eigentlich ein Collage, das heißt, es ist keine Chronologie in hier. Es sind verschiedene Dinge, die hat etwas mit Göteborg zu tun.
0: Und zum Beispiel, das freut mich sehr, ja, sehen wir hier ein Radio.
1: Ja, Schweden haben einen Meister im Boxen, Ingmar Johansson.

0: 1959. Er bekam Weltmeister im Boxen. Und in dieser Zeit, wir hatten keine TV und hier haben wir ein altes Radio, weil in Mitternacht, weil es war in Amerika, die ganze Schweden saß im Garten und versuchte sein Radioapparat zu...
1: Das ist noch ein schönes, weißt du, gutes altes Röhrenradio, wo man noch zwei Kurbeln dreht. Und damals ist es übertragen worden, da gab es ja auch sicher nur ein Radioprogramm.
0: Mhm. So, es war ein besonderes Radiokanal, Radio Luxemburg.
1: Oh, Radio Luxemburg.
0: Normal hat es Musik
1: gespielt,
0: aber diese Nacht machte die in die schwedischen Sendungen eine Sendung von Amerika mit diesen Match.
1: Das ist ein sehr berühmter Sender, Radio Luxemburg.
0: Ja, doch.
1: Es war ja der Sender auch, als Luxemburg von den Deutschen okkupiert wurde. Mhm. Und dann hat die Königin von Luxemburg, als sie im Exil war, dann auch ihre Rede gehalten aus London über die Wellen von Radio Luxemburg.
2: Mhm. Ingemar has been a professional fighter for 7 years and steps into the ring tonight as an undefeated professional.
1: Und warum eben dieser Boxer hier dargestellt wird?
0: Weil er war aus Göteborg.
1: Heute noch ein Held hier?
0: Doch, er hat natürlich ein Statut auch.
1: Auch hier?
0: Ja.
1: In Göteborg.
2: Ingemar is looking for that one opening for a clean shot with his booming right hand.
1: Stadtmuseum in einem auch historischen Gebäude. Wer hat das gebaut?
0: Es kommt aus der Ostindien-Kompanie im 18. Jahrhundert. Die hat es gebaut.
1: Wir werden jetzt so ein wenig im Schnelldurchlauf durch das Museum laufen. Was ist das Interessante, gerade für uns deutschsprachige Besucher?
0: Ich denke, dass wir gucken an das Anfang, das Geburt von Göteborg. Wir haben doch eine deutsche Periode, sozusagen, in der 1600.
1: Und von der Lage her, wir sind ja auch nah am Kanal hier.
0: Es war mehrere Kanäle anfangs, weil es war ein niederländisches Stadtplan. So, wir hatten erst ein niederländisches Periode, sozusagen 50 Jahre oder so. Ja. Und dann kam ein deutscher Periode.
1: Jetzt sind wir im Museum drin und beginnen mit der Geschichte von Göteborg.
0: Göteborg ist geboren sozusagen im 1621 und der König von Schweden, er dachte, er möchte viele Leute aus Nordeuropa hier zu kommen. Davor macht man sogar die Privilegiebriefe in Schwedisch und Deutsch, weil Deutsch war die internationale Sprache in dieser Zeit. Und davor, Göteborg hat zwei Namen. In Schwedisch Göteborg und in Deutsch Gothenburg.
1: Also im Deutschen hatten wir früher Gothenburg gesagt.
0: Ja.
1: Deswegen heute auch noch die englische Bezeichnung Gothenburg.
0: Heute braucht die Engländer das, aber die Deutschen nicht, glaube ich.
1: Wir sagen Göteborg.
0: Ja, also man dachte, dass die Goten kamen aus Schweden und dafür nennt man es Gothenburg.
1: Also eine gar nicht so alte Stadt, wenn man sie vergleicht mit anderen Städten.
0: Oh nein, aber es gab früher Städte hier mit anderen Namen. Und als die waren vom Krieg zerstört, man hat die Städte weitergezogen. Und als die neuen Namen bekommen, dann fing man sozusagen an. Und die älteste Stadt hier ist von Jahre 1000 oder sowas. Aber mit einem anderen Namen, ein bisschen andere Platzierung.
1: Das heißt, die Geschichte der Besiedlung reicht schon viel früher zurück. Aber eben Göteborg als Gothenburg damals ist erst seit
0: 1621
1: hier. Ja. Ne? Deswegen die etwas noch junge Geschichte.
0: Ja.
1: Das sehen wir hier im Museum an verschiedenen Objekten auch.
0: Die Stadt war gebaut als ein europäisches Idealstadt, wie ein Stern mit hohen Mauern.
1: Hier sehen wir diesen Prototyp des Volvo.
0: Doch, die erste war in Stockholm gemacht.
1: Ja. Ist aus dem Jahr 1926.
0: Doch, aber später, das Fabrik war in Göteborg. Als die fingen an, die zu produzieren, war sie ja in Göteborg.
1: Welche Rolle spielt heute noch Volvo für Göteborg?
0: Also nicht so besonders groß. Ich meine, in 1970, dann war es die größte Fabrik in Göteborg, Westschweden. Ja. Aber heutzutage, ich meine, es sind in verschiedene kleine Teile und es hört zum einem chinesischen Konzern.
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1: Historischer Luftgesang auf

0: Schweden erleben, heute in der Radioreise. Zwischen den beiden größten Städten des Landes, Stockholm und Göteborg, da ist viel Platz für Natur. Und am Mikrofon Alexander Tauscher. Zusammen mit dem Trollhättekanal, dem Fluss Götta auf und diesen fünf Seen bildet der Götta-Kanal eine fast 400 Kilometer lange Wasserstraße quer durch das Land. Zwischen diesen beiden Städten kann man Schweden auf einer wirklich einzigartigen Schiffsreise erleben. Da ist das Wort einzigartig also wirklich nicht übertrieben, denn wir steigen jetzt an Bord der 1874 gebauten Juno. Es ist das weltweit älteste, noch aktive Passagierschiff mit Kabinen. Es schippert in aller Ruhe und Gemütlichkeit in knapp einer Woche durch die schwedische Naturidylle und das durch unzählige Schleusen. Die Juno, die passt haargenau in diese engen Kammern und verlangt der Schiffsbesatzung jedes Mal viel Geschick und Können ab. Im Hafen von Göteborg, da begrüßen uns nun Kapitänin Annette, die Gästeführerin Maria und Hampus, einer eben der Matrosen an der Gangway. Ja, vom Zentrum in Göteborg leitet die Juno entlang der Hafenpromenade und fährt dann entlang der historischen Industrieanlagen aus der Stadt heraus. Neben den großen Frachtschiffen, da wirkt die Juno zunächst sehr klein. Mit der Einfahrt in den Götterkanal aber dreht sich das Bild. Die Juno und ihre Schwesterschiffe sind hier die größten.
1: Willkommen an Bord Juno. Jetzt verlassen wir Göteborg und fahren Richtung Stockholm. Göta älv, Göta kanal und Stockholm. Herzlich willkommen.
2: Kom gossar så ska ni få höra en liten trallbåt gammal och skrål. Göteborgs stad är tillhör, vi kopplat och starkt som en val.
3: So alt, so schön und so weiß kommt sie da ganz alleine und segelt so sehr stolz, muss ich sagen. Und deswegen sind ja auch alle Leute, die rundherum gehen. Also es reicht ja, wenn jemand mit seinem Hund hier geht. Die müssen alle knipsen. Und ich denke, das ist das majestätische Schiff, das kommt von einer anderen Jahrhundert. Sie ist ja so alt und heute gibt es ja keine Schiffe. Juno ist das älteste Schiff, das immer noch Passagiere nimmt, mit auch Schlafmöglichkeiten. Und wenn man die dann sieht, dann wird man so, oh, das ist von früher und das sieht so schön aus, wie es damals war. Ich denke, das ist auch ein Grund. Es gibt ja Leute, die das Schiff nur gesehen haben und deswegen haben sie gebucht.
4: Gott auf mir, hatten ich Silber, Drömmen.
3: Die meisten Gäste sind auch sehr an Kanäle interessiert, weil die kennen den Canal du Midi. Viele Gäste waren auch schon in England und haben Kanal gefahren und auch in den Niederländern und auch Frankreich. Die haben sehr hohe Verhoffnungen und die kriegen sie aber auch bestätigt, die Verhoffnungen, weil was wir bieten, ich denke, das ist, was sie möchten. Und dann auch die schwedische Natur, ganz viel Wald, ganz viel Wiese, die Tiere gehen hier und dann den Kanal. Man kann sich gut ausruhen, man kann nur sitzen, man wird verwöhnt, man kriegt Mittag zwei Gerichte, Abendessen drei Gerichte, dazwischen kriegt man Kuchen, wir machen kleine Spaziergänge, wir machen so kleine Ausflüge zu einem Kloster oder zu einer Ruine, wir gucken Sachen an, Kleinigkeiten.
5: What shall we do with the drunken sailor? What shall we do with the drunken sailor? What shall we do with the drunken sailor early in the morning?
3: Die lustigste Situation war einmal, wo ich mit am Tisch saß. Es war Captain's Dinner. Ich saß mit ein paar Dänen. Ich habe überhaupt nichts verstanden. Und plötzlich, da hat der eine gefragt, haben Sie keine Gitarre an Bord? Ja, wir haben eine Gitarre, weil früher waren auch ein bisschen so, dass manche von unserer Besatzung konnten singen und auch Gitarre spielen. Und da kam die Gitarre jedenfalls hoch. Und da war die Gitarre den ganzen Abend hoch. Und alle haben mitgesungen. Und alle Gäste haben sich auch gemeinsam zusammengesetzt. Also das waren Finnen, das waren Schweden, das waren Deutschen. Alle haben oben auf Brückendeck gesungen. Das war eins von den Tagen, wo es so sehr schön heiß war. Und die Leute haben sich sehr gut da oben amüsiert, ganz alleine. Wir hatten die Bar auf. Alle hatten sehr viel Energie.
0: Ja, so klingen gut gelaunte Schweden abends an der Bar. Die gute alte Juno, ein historischer Dampfer mit 29 kleinen nostalgischen Kabinen auf drei Decks verteilt das Ganze. Wer mit der Juno reist, der hat nicht viel Luxus an Bord. Es gibt eben keine WCs in den Kabinen, aber eben man hat eines in Hülle und Fülle, Zeit und Ruhe.

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2: Willkommen in der zweiten Stunde. Es ist die Radioreise, die Reiselust mit Alexander Tauscher.

0: Oder?
1: Der Ter er Radioreisern, aus dem Schwedischen übersetzt, das hier ist die Radioreise. Und Alexander Tauscher auf einer Tour kreuz und quer durch das Land, aber schön geordnet. Südlich von Göteborg schließt sich an der Westküste des Landes die Region Halland an. Mit einer Kombination aus Sandstränden und Wäldern, hohen Dünen und Wasserfällen ist sie gerade auch im Sommerurlaub sehr beliebt. Der Sand erstammt von Felsen in Norwegen und Schweden, die während der Eiszeit vom Inlandeis zermahlen wurden. So befindet sich der längste Sandstrand Schwedens hier in Halland. Weiter südlich erreichen wir die Region Skåne, eben als südlichste Provinz des Landes Skåne. Und hier sind wir wiederum in der südlichsten Stadt Schwedens, in Trelleborg, bekannt für den großen Hafen, auch mit Fährverbindungen, zum Beispiel nach Deutschland. Am Rand von Trelleborg, im Ortsteil Klagstorp, liegt das in dieser Form einzigartige Uniformmuseum. Gezeigt werden hier nämlich zivile und militärische Uniformen vom 19. Jahrhundert bis in die Gegenwart. Man sieht Uniformen von Polizisten, Zollbeamten, Medizinern, Flugbegleitern oder auch Pfadfindern. Hinter jeder Uniform steckt eine Geschichte, die der Museumsgründer uns nun erklärt, nämlich Niklas Östergrun, und für uns auch mal kurz anreißt die eine oder andere Geschichte.
2: Here we have the customs uniform from the border.
1: Hinter dieser Glasvitrine sieht man Zollbeamte in ihren Uniformen.
2: From the 1940s to the contemporary uniforms.
1: Beginnend aus den 1940er Jahren bis hin zu modernen Uniformen.
2: And here we have Konrad Schumann, East German in East Berlin.
1: Hier sehen wir die Uniform von Konrad Schumann, einem DDR-Grenzsoldaten, dem es noch gelungen ist, zwei Tage nach dem Mauerbau in den Westen zu fliehen. Mit einem beherzten Sprung über den Stacheldraht gelang ihm die Flucht am 15. August 1961. Er war damals 19 Jahre alt gewesen. Ein bekannter Name ist das, fotografiert übrigens von
2: Berlin Mauer, just a day off. We have a railway.
1: Eisenbahn ist ein großer Bereich hier.
2: So it will be a conductor with a uniform with clipping the tickets.
1: Man blickt hier in einen Abteil einer Eisenbahnromantik hinein, sieht hier also, wie ein Beamter gleich die Dame kontrollieren wird. Originale Ausstattung der Sitze, natürlich auch noch ein Zigarettenaschenbecher und auch noch ein original Kaugummi aus jener Zeit, Toy.
2: Real chewing gum. Here we have another thing that's quite interesting.
1: Und jetzt schließt uns Niklas die Türe auf.
2: This is actually the railway as well.
1: Ah, ein Eisenbahnbeamter, yeah. Hier.
2: He's trying to wake him up, point at the

0: You have to wake up, the train is...
1: Also ein Eisenbahnbeamter, der an sich hier die Abfertigung des Zuges erledigen muss, ist eingeschlafen am Telefon. Draußen steigen die Beamten aus dem Zug aus, pochen an seinem Häuschen und versuchen, diesen Beamten aufzuwecken. It's kind of a real world.
0: Yeah, we try to incorporate.
1: Ein wenig hier auch durch den Film wird Leben projiziert in dieses Museum. Nun fährt der Zug weg.
0: It's fun to use all our knowledge we have from the filmmaking and put it into the museum.
1: Hier wird auch wiederum das Wissen genutzt aus den Filmen, das Wissen genutzt für eben die Ausstattung dieses Museums.
0: A couple of uniforms from different missions for the United Nations.
1: Uniformen aus den Vereinten Nationen, und zwar aus verschiedenen Missionen der UN. For instance, in Middle East or something
0: yes,
1: like this.
0: Here's a couple from Congo in 1960.
1: Ein Einsatz in Kongo in den 1960er Jahren.
0: In Angola 1998.
1: In Angola im Jahr 1998.
0: We have from Lebanon,
1: aus dem Libanon-Krieg,
0: and we have from Mali a couple of years ago.
1: Und hier noch Einsätze aus der UN-Mission in Mali, yeah. Und zwar in den Jahren 2021, 2022, sowie auch, wir sehen es hier, aus Bosnien, das war der Beginn des Bosnienkrieges 1994, also wirklich lebendige Zeitgeschichte.
0: Yeah. And here we have from nurses from different times.
1: Sehr interessant auch eine Ausstellung mit Uniformen von Krankenschwestern aus den verschiedensten Zeiten.
0: My mother in 1960 she was a student.
1: Seine Mutter hier in den 60er Jahren, damals Medizinstudentin.
0: And in the 70s she worked in
1: Der Arbeitszyklus seiner Mutter setzt sich fort. In den 1970er Jahren war sie in Malmö im Krankenhaus gewesen, eingesetzt dann in den 80er Jahren als Krankenschwester auf dem Land unterwegs. Also hier sieht man den gesamten Zyklus von der Studentin bis hin zur Schwester auf dem Land.
0: Working life. If you look here, it looks like Nun.
1: Denn die eine Uniform, die wir sehen, ähnelt ein wenig einer Nonne.
0: So you can see the Entwicklung during 40 years.
1: Man sieht also die Entwicklung innerhalb von 40 Jahren allein der Uniformen von Krankenschwestern.
0: The fun thing.
1: Als Niklas dieses Museum eröffnet hat, war seine Tochter 11 Jahre alt. Und er hat sie damals gefragt, was ihr spontan dazu einfällt. Dann sagte sie, ach, Daddy, gute Frage, ich werde mal mit meinen Enkeln hierher gehen.
0: She said, oh, that's a good idea, Dad. Then I can go there with my grandchildren.
2: Niklas Östergren, er sagte mir, dass Filmproduktionen immer wieder hier auf das Museum zukommen, wenn sie historische Streifen drehen wollen und sich dann eben die entsprechenden Uniformen ausleihen. Auch das finanziert eben den Betrieb dieses Museums. Wir legen nun kurz eine Rast ein.
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0: Richtet auf eure Lauscher, denn hier spricht der Tauscher. Der Alexander grüßt sie alle miteinander und wünscht auf diese Weise eine schöne Radioreise. Wir sind heute im fünftgrößten Staat Europas, ein Land mit viel grüner Fläche zwischen den Küsten. Es ist das Land der Elche, die wir aber selbst nicht treffen werden, denn wir bewegen uns in der Südhälfte dieses skandinavischen Landes, nämlich in Schweden. Dafür können wir einen Traum verwirklichen, eine Nacht am Leuchtturm. Das Smygog Lighthouse Hostel wird nämlich von Joanna und Mick Daly sowie ihrem vierbeinigen Begleiter Sheldon geführt. Mick stammt aus Australien, Joanna ist seine neue Lebenspartnerin in Schweden. Sie ist ausgebildete Köchin und Sommeliere. Als Gast schläft man hier in einem kleinen, individuell eingerichteten Zimmer im Stil eines Leuchtturmwärters. Zwar ist das WC aus dem Gang, aber so ist es eben in einem Hostel meist. Und dafür aber bringt wiederum Mick das Frühstück einzeln, liebevoll, wirklich ganz klein und süß verpackt in Körbchen zu jedem Gast früh. Gerne drin oder draußen am Leuchtturm. Ich traf Mick nach dem Frühstück, als sich die Sonne so langsam durch die Nebelschwaden der Ostsee durchgekämpft hatten.
1: We are about 500-600 meters from the southernmost point of Sweden, which we can actually see from our garden.
2: Wir liegen hier am Leuchtturm etwa 500 Meter entfernt vom südlichsten Punkt Schwedens, einem kleinen Hafen mit einer Mauer, und wir können auch wirklich den südlichsten Punkt sehen.
1: You can actually see basically the southern point itself. This is an old fishing harbor.
2: Das ist ein alter Fischerhafen, der heute noch betrieben wird von einigen wenigen Fischern, die hier anlegen können, aber auch Touristen können ihren kleinen Fischerbooten hier an diesem Punkt anlegen.
1: Visitors can come here and port in this little harbor here. They have set up so there's a place where you can actually go.
2: Zum einen ist im Boden markiert ein großer Kompass, der große Städte der Welt zeigt, Entfernungen beispielsweise nach Kopenhagen, nach Paris, nach Moskau, und dann kann man ein paar Stufen hinuntergehen und zu einem Rondell gelangen, wo man dann wirklich am südlichsten Punkt ist und auch die Kraft der Wellen spürt.
1: Basically in front of the water and almost feel the waves crash against you. One of the interesting things to also look at.
2: Das Interessante an diesem Punkt ist, dass wir hier näher an Berlin liegen als an Stockholm.
1: Than we are to Stockholm. It puts into context a little bit.
2: Das zeigt auch, wie groß Schweden ist, ein langgezogenes Land, und das zeigt uns hier, dass wir uns näher am Kontinent Mitteleuropas befinden als an unserer schwedischen Hauptstadt.
1: We are closer to the continent than we are to our capital city. There is something amazing. Australia is such a big.
2: Australien, wo er herkommt, ist so ein großes Land. Wenn man innerhalb Australiens reist, dann muss man so große Distanzen zurücklegen. Erst recht, wenn man Australien verlassen möchte.
1: Even just to leave Australia takes a very long time. And for us here, we can be within 1 hour.
2: Und hier ist es so, dass man innerhalb einer Stunde bereits in einem anderen Land ist. Man ist in einer Stunde in Dänemark, und das ist für mich immer noch etwas Unbegreifliches.
1: And that for me, it still blows my mind a little bit. Also with the fact that 15-20 minutes away we have.
2: Auch die Tatsache, dass man hier in 20 Minuten in Trelleborg ist und dann mit der Fähre nach Deutschland fahren kann, nach Polen fahren kann, ist für mich etwas, was ich immer noch schwer begreifen kann, dass es möglich ist. Das Tolle auch hier, dass man so viele verschiedene Landschaften an einem Ort hat. Einerseits das Meer, dahinter die Felder und ein wenig weiter dahinter auch bereits Wälder und auch die ersten Hügel hier in Schweden. Diese Vielfalt ist schon etwas Besonderes. Das Interessante und das Tolle ist, dass hier in diesem Teil Schwedens die meisten Lebensmittel hergestellt werden. Wir haben hier Agrar, wir haben vieles andere, und das macht es auch für mich sehr, sehr interessant. Man sieht hier, wie auch die Landschaft wechselt im Laufe der Jahreszeiten, also wie die Felder ihre Farben ändern, je nachdem, was gerade blüht und was geerntet wird. Sehr beeindruckend.
1: Beautiful fields of canola, the rape fields here, and the next week there'll be wheat, and so it changes all the time, and it's amazing.
2: You don't want to go back to Australia. You want to stay here.
1: I miss Australia. I will always have. It's always my home. My mother still lives in Australia, so there is still that connection.
2: Ich mag Australien. Ich liebe Australien. Ich vermisse Australien. Meine Mutter lebt nach wie vor dort, aber hier leben meine Kinder, meine Frau, und ja, es ist so, dass ich mich hier wohlfühle. Ich sag mal so, das Einzige, was mir nicht gefällt, sind die 3 Monate Winter. Das ist in Australien besser, aber die anderen 9 Monate sind auf jeden Fall toll.
1: I'm not so happy in the winter, but the other 9 months of the year, I'm very, very happy.
2: Und deswegen geht Mick in den 3 Wintermonaten nach Australien, um hier dem schwedischen Winter zu entfliehen. Wenn man auf so einen Leuchtturm steigt, von oben auf das Meer und das Land in einer 360-Grad-Perspektive sieht, zur Ruhe kommt und die Gedanken schweifen lässt, dann kommt vielleicht ja diese Weisheit. Das Denken ist wie ein Leuchtturm in der Nacht. Er weist dir den Weg durchs Leben, vorausgesetzt, es ist angeschaltet.
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0: 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Ich wünsche einen schönen Urlaub mit der Radioreise. Alexander Tauscher kreuz und quer in Schweden unterwegs und jetzt im schönen Småland. Småland heißt übersetzt kleines Land. Es ist die Landschaft mit der Küste im Osten und seinen Inseln. Im Landesinneren ist Småland geprägt von fast endlosen Wäldern und vielen Seen mit Wasserläufen. In dieser Landschaft, da machten früher kleine süße Wesen ihre Späße. Pippi, Ronja, Medita und viele andere Figuren aus eben Astrid Lindgrens Geschichten sind untrennbar mit Småland verbunden. Kinder und auch Junggebliebene, sie können heute diese Figuren treffen, ihnen begegnen im Themenpark Astrid Lindgrens Värld in Vimmerby. Dieser Park befindet sich direkt neben dem Hof Näs, in dem ja die Autorin geboren wurde und auch ihre Kindheit verbrachte. Auf dem Hof, da ließ sie sich inspirieren für all ihre Geschichten und auch Bücher. Sie spielte mit ihren Geschwistern im Tischlerschuppen, sie stieg auf den Limonadenbaum und lauschte in der Küche der Nachbarin Christine zu, wenn sie nämlich alte Sagen und auch Märchen erzählte. Einer der unzähligen Fans dieser Geschichten ist Anja Aspern-Krog, die uns auf den Spuren von Astrid Lindgren nun begleiten wird.
1: Das Elternhaus ist nicht nur das Haus, wo Astrid geboren und aufgewachsen ist, es ist auch ein Herzstück in fast alle ihre Geschichten. So, wenn Astrid Lindgren zum Beispiel die Bücher Michael, Madita und Wir Kinder aus Bulleby schreibt, dann schreibt sie eigentlich über ihre eigene Kindheit hier. Die Leute, die hier wohnten, die Spielen, dass sie selber hier gespielt hat. Sie hat natürlich die Leute in die Geschichten einen anderen Namen gegeben, aber es ist die Kindheit von Astrid in die Geschichten.
0: Ein kleines Holzhaus, rote Holzbalken, weiße Fenster, zweietagig.
1: Und die wohnten ganz viele Leute da drinnen. Ja, im Obergeschoss wohnten 2 oder 3 Mägden und auch die Großeltern, so ungefähr 5 Leute. Und im Erdgeschoss wohnte dann Astrid mit ihren 3 Geschwistern und die beiden Eltern. 11 Leute.
0: War schon ziemlich eng hier drin. Ja?
1: Ja, und es bekam zu eng am Ende und dafür hat Astrids Vater das gelbe Haus hier aufgebaut. So 1920, dann zog die Familie dort ein. Und das Gelbhaus ist auch Vorbild für Villa Kuntebund. So, es ist auch ein bisschen wichtig. Am Anfang, dann kamen die Großeltern von Astrid Lindgren hier. Und die kamen hier 1895 mit 5 Jahren 7 Kinder. Die 2 Ältesten wurden nach Amerika ausgewandert. Und einen von diesen 5 Kindern war Astrid Lindgrens Vater. Er übernahm die Verantwortung hier für diesen Hof 1905, wenn er heiratete Hanna, seine Jugendliebe. Und ich finde diese Liebesgeschichte auch ganz wichtig in den Mensch Astrid Lindgren bekam, also was wichtig für sie war und so. Es war die Geborenheit und die Freiheit in den Spielen. Und ich finde diese Eltern ganz toll und stark, modern und so wunderschöne Eltern und ganz viel Liebe. Das war wichtig.
0: Viel Liebe und so viel Freiheit, Natur. Ich nehme an, der Baum stand hier auch schon.
1: Ja, und der Limonadenbaum liegt auch hier, hinter dieser anderen Bäumen hier. Also hier auf Astrid Näs haben wir auch einen wunderschönen Garten aufgebaut über die Gefühlungen in die Geschichten. So, wir haben ein Gartenzimmer, zum Beispiel mit Melancholie. Und wir haben auch mit Geborgenheit, ein mit Sicherheit, Lebensfreude und so weiter. So, überall in der Natur kann man auch Astrid weitererleben, aber auf einem anderen, ja.
0: Eine andere Art und Weise, aber ja. Es lebt noch. Jetzt auch die Vögel, die über uns kreisen, als wären sie damals schon hier geflogen. Und diese Ruhe, die es ausstrahlt, obwohl wir ja gar nicht so weit entfernt sind von einer Stadt, aber hier ist es wie eine grüne Insel mitten in diesem belebten Ort.
1: Ja, und wirklich. Und als Astrid klein war, dann war es ganz weit zum Zentrum. Also die Stadt hat natürlich größer geworden. So, gerade hier über der Straße gab es die Scheune. Und es war ein von den größten in Vimmerby über ungefähr 108 Meter. Viele von den alten Häusern stehen noch hier. Es gibt den alten Tischlerschuppen und die Laden hier, wo die Knechten wohnten. Und
0: ich bin jetzt ja eben gekommen von Mosse, die Guesthouse.
1: Ja.
0: Kennst du auch?
1: Ja.
0: Und da sagte man mir, ja, hier ist das Astrid Lindgren-Land. Also wenn man schon da reinkommt in dieses Haus, aber eben auch hier, man hat das Gefühl, es ist so eine Märchenwelt, auch die Menschen. Also das kann man gar nicht beschreiben, diese kleinen Holzhäuser, das Liebliche, wie man angezogen ist, wie man sich präsentiert.
1: Also Astrid Lindgren ist überall. So in Astrid Lindgrens Welt, dann kann man die Charaktere treffen, die verschiedenen Umgebungen von den Büchern. Also wir haben ein Katthult aufgebaut, wir haben Wildrosental und Kirschblütental und also den Borg, wo Ronja wohnen. Und das ist wirklich so cool. Man ist in Umgebung.
0: Genau, also jetzt sie die Geschichten gefunden, geschrieben. Und daneben ist eben diese Astrid Lindgren-Welt.
2: Ein großes Zentrum mit Erlebnischarakter. Was wird da geboten?
1: Es ist ein Park meistens für Kinder, wo die spielen sollten und die Charaktere treffen und alles erleben. Für uns ist es, die Spielen ist ganz wichtig und auch das Treffen zwischen dem Kind und Charakter. Sie schreibt für den Kind in jedem Mensch. Und eben wenn man 50 Jahre alt sind oder 60, so sie schreibt eigentlich für alle Kinder in alle Leuten. Spielt keine Rolle, ob die Kinder war oder was.
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2: Willkommen in der dritten und letzten Stunde. Die Radioreise mit Alexander Tauscher. Entdecken wir mit euch gemeinsam die Welt mit den Ohren.

0: Herzningar Franz Werige, Grüße aus Schweden, die Radioreise mit Alexander Tauscher unterwegs in Skandinavien. Wir setzen nun nach Gotland über, auf diesen großen Klecks in der Ostsee, östlich des Festlandes von Schweden gelegen. Und da wiederum ist die Ostküste rund um Djurgården mit ihren Gesteinsformationen besonders reizvoll, durchaus auch im Herbst. Wenn der Himmel grau wird und Regen ablässt, beginnt hier nämlich die Zeit der Trüffeljäger. Denn im Herbst erreift in diesen Eichen- und Haselnusshain das schwarze Gold der Insel. Der Bourgogne-Trüffel ist nämlich eine Delikatesse, von der man vor ein paar Jahrzehnten noch kaum etwas wusste, dass es sie überhaupt auf Gotland gibt. Inzwischen ist der Trüffel fast schon ein gastronomisches Markenzeichen der Insel geworden. Richard Hasselblad gilt als einer der besten Trüffelköche der Insel. Ich traf ihn in seinem Restaurant Smakrikler, also schmackhaft übersetzt.
1: Für mich so war das hier. Wir hatten einen anderen Restaurant, som heter Gula Hönan. Då hade jag hört talas om att det fanns tryffel.
2: För 20 år sedan var jag tätig i den gelben hynne. Jag hade från tryffel gehört, men det var sehr geheim för 20 år sedan. Och det var omöjligt tryffel här att köpa.
1: Det fanns tryffel på Gotland, men det var väldigt, väldigt hemligt. Och det var omöjligt att få tag på vem som plockade. Från början så blev bara så, man var så rädd för att...
2: Tryffel auf Gotland ist eine Wirtschaft und eine Wissenschaft. Es gibt eine Frau, die doktoriert hat auf Gotland-Trüffel. Sie heißt Frau Christina Wedén und sie ist in jedem Jahr hier und aktiv mit dem Trüffelfestival. Dass sie angefangen hat, so hatten die Leute, die mitmachten, eine Angst wirklich, dass jeder Mann kommen sollte und Trüffel aus der Erde holen. Und dies ist ja nicht erlaubt, Trüffel für eigene Zwecke zu suchen, sondern die Wiesen und die Gelände, wo Trüffel wächst, sie sind verpachtet.
1: Det blev öppet att man kan faktiskt berätta vem man är och sälja tryffeln. Nej, inte överallt. Det finns på hela ön, spritt från norr till söder, öster till väster.
2: Es gibt zwar Trüffel über ganz Gotland, aber man kann nicht sagen, dass man überall gehen kann, um Trüffel zu finden. Es hängt darauf an, wie der Boden aussieht. Es darf nicht zu viel Seeboden sein und es darf nicht zu viel Sand in der Erde sein. Und insbesondere gibt es Trüffel in den sogenannten Gotlandwiesen, die oft Gelände, die zur Kirche gehören. Weil also nötig ist ja ein Mutterbaum.

0: Den Trüffel. Und dort wächst also Eichen und Hasel und sie sind die besten.
1: Som har stått länge. Så där finns det väldigt mycket tryffel. Och det finns ju över hela.
2: Det var nog så att de som letade tryffel verkligen ville göra någonting för att göra tryffeln mer känd.
0: Es gab ja einige Köche, einige Chefs, die sich mit dem Trüffel beschäftigen wollten, um den Trüffel, gotischen Trüffel, mehr bekannt zu machen. Aber es war am Anfang schwierig für sie, weil also mehrere Köchs und Chefs auf dem Festland sagten, dass der gotische Trüffel war nicht gut genug, sondern dass sie wollten eher den französischen haben. Aber deswegen so ist es so angefangen, um unseren Trüffel mehr bekannt zu machen und die Qualität mehr bekannt zu machen.
2: Alla möjligheter som finns med den gotländska tryffeln. Precis. Man kan komma till oss under tryffelsäsongen och få vara med ute med tryffelhundar, leta tryffel.
0: Här kan man während den ganze tryffelsäsong kommen, um ein Wochenende hier zu verbringen und tryffelsafaris werden organisiert mit hunden. An jedem Wochenende så wird ein tryffelmenü angeboten, ein sexgängiges Menü, alle Gänge mit tryffel mit drin. Und hier wird auch ein Trüffelbrunch angeboten, sodass die Leute sehen, dass es muss nicht immer so teuer und hochwertig sein mit dem Essen, sondern man kann auch Trüffel für einfachere Gerichte benutzen.
2: Man kann es auch als eine Krydda in dem Essen. Jag tror bland det bästa som finns det är en enkel tryffelpasta.
0: Wenn man über einfache Gerichte spricht, så ist eine Pasta wirklich das Beste. Also Pasta mit Trüffel, ein bisschen Parmesan, mit Bacon und Sahne. Und das ist ja echt klasse.
2: Blanda i den äggula och det är så enkelt, men det blir väldigt, väldigt gott. Vad vi har lärt oss under de här snart 20 åren som jag har lagat mat med tryffel.
0: Man kan tryffel tillsammans med alla verschiedenen Speisen benutzen. Alltså es geht mit Fleisch, es geht mit Fisch, Gemüse, zu Nachtischen. Das ist endlos, wie die Möglichkeiten aussehen. Man muss nur berücksichtigen, wie viel Trüffel man nimmt. Man muss vorsichtig sein mit den Nachspeisen, sodass sie nicht zu viel Trüffel bekommen.
2: I vissa rätter, speciellt desserter, får det inte bli för mycket tryffel. Självklart är det speciellt. Vi försöker.
0: Es ist in jedem Jahr was ganz Besonderes, also Trüffel zu testen, den Geschmack von Trüffel so mitzubekommen. Aber er sagt auch, dass er zu wenig Trüffel selbst isst. Er denkt daran, da die Trüffelsaison schon vorbei ist, dass jetzt habe ich nicht genug Trüffel selbst gegessen.
2: Att jag själv borde ha ätit lite mer.
3: Trüffel sind das edle Sahnehäubchen auf den Gerichten aus Gotland. Experten sagen, die Lebensmittel, die schmecken hier viel besser als auf dem schwedischen Festland. Kann sein, kann ich nicht direkt beurteilen.
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1: Hier ist Rias Reiseimpressionen aus Schweden. Alexander Tauschall kreuz und quer durch dieses schöne skandinavische Land. Wer Stockholm mit dem Kreuzfahrtschiff erreicht, der schippert mindestens 2 Stunden lang durch den Schärengarten, also diese große Inselwelt in der Ostsee. Bei uns musste immer wieder ein Lotse aus der Region das Schiff steuern, weil es eine große Herausforderung ist, in einem so großen Dampfer zu fahren, da zwischen diesen vielen kleinen Inseln das Ganze auch zu manövrieren. Es ist aber ein tolles Bild vom Deck aus, wenn sich die Sonne im Wasser spiegelt und wenn die Sonne diese kleinen Inseln anstrahlt. Diese Inseln sind teils kahl, teils mit Wald bedeckt. Darauf befinden sich verstreut kleine Holzhäuser oder auch Zelte. Man sieht ab und zu auch ein paar Menschen da sitzen, die gerade auch abends da ein schönes Bier vielleicht in der Abendsonne genießen. Denn der schwedische Sommer ist kurz, aber er ist schön. Kai Bold als promovierter Geograf und Lektor auf Kreuzfahrtschiffen, der hatte mich vor etlicher Zeit auf einer Tour nach Stockholm begleitet.
2: Die Fahrt nach Stockholm ist natürlich absolut atmosphärisch, absolut gigantisch, weil die Kulisse der Schären, durch die man fährt, natürlich ein absolutes Erlebnis ist. Diese Schären basieren darauf, dass die Landschaft durch das Eiszeitalter sehr stark geprägt worden ist. Als die Eismassen da waren, haben sie eine leicht relevierte Landschaft hinterlassen. Damals war die Ostsee natürlich nicht von Wasser überflutet, sondern es waren die Gletscher da. Als dann die Gletscher abgetaut sind, ist die Ostsee über verschiedene Phasen wieder geflutet worden. Der Meeresspiegel ist gestiegen und so ist die Landschaft überflutet worden und sind die kleinen einzelnen Inseln entstanden.
1: Stockholm liegt am Ausfluss des Sees Mälaren in die Ostsee. Deswegen gibt es mitten in Stockholm eine Schleuse, die das Süßwasser vom Salzwasser trennt und auch den Höhenunterschied ausgleicht. Direkt an der Ostseebucht liegen die Häuser der Altstadt Gamla Stan. Brigitte Söderfkin mit einem ganz kurzen Rundgang vom Dom zum Schloss, wo ja jeden Mittag ein Wachwechsel stattfindet. Der Hofgarde kann man da wirklich sehr schön erleben mit Marsch und mit Musik. Und so klang es, als die Soldaten mit Trommeln und mit Musik durch die Altstadt liefen.
3: Das hier ist auf jeden Fall die älteste oder die erste Straße in der Stadt. Das ist die Kaufmannstraße. Köpmann. Wissen Sie, wie wir sagen? Wir sagen Schöpmann. Deswegen, das, was Sie bei Ikea kaufen, heißt also nicht Köttbullar, sondern Schöppbullar. So, wenn Sie das nächste Mal gehen, dann sagen Sie, ja, ich hätte gern ein Paket Schöttbullar. Und sagen Sie, ich war in Schweden, ich weiß, wie man das ausspricht.
1: Die Altstadt liegt auf einer großen Insel mit dem Netz an mittelalterlichen Gassen, die immer zum Wasser führen. Mittendrin befindet sich die deutsche Kirche, erklärt uns Kai Bold.
2: Wenn ich Gästen einen Rat gebe, wo sie sich hinbewegen sollen, würde ich natürlich sagen, erstmal in die Altstadt hinein, sich einfach durch die Gassen treiben lassen, sich das ganze Leben anschauen, sich dann das ebenfalls in dieser Altstadt beheimatete königliche Schloss anzuschauen, dieses königliche Flair mal ansehen und dann kann man über die Drottningsgatan dann in den Neustadtbereich hineingehen, wo sie dann zunächst an den ganzen Einkaufsbereichen vorbeigehen können, dann auch den großen zentralen Platz Sergelstorg erreichen, wo dann in dem dortigen Brunnen die Stockholmer sehr gerne feiern, wenn sie mal im Eishockey gewonnen haben, gegen die Finnen zum Beispiel. Das machen sie dann ganz gerne. Da gibt es auch dort Autokursus oder sie baden dann eben in diesem dortigen Brunnen. Von dort ist es auch gar nicht mehr weit, dann zu Kungsträsgården. Das ist ein Bereich mit einem künstlichen kleinen Gewässer, wo dann auch die großen Einkaufstempel beheimatet sind. Von dort aus kann man weitergehen, kommt dann eben entlang der Gewässer dort, entlang der Wasserfront, dann auch Richtung Vasa-Museum. Das ist ein längerer Fußweg. Man sollte sich dann vielleicht für diesen Rundweg mit Kaffee trinken, mit Mittagessen und Ähnlichem dann vielleicht 4, 4,5 Stunden einplanen. Man kann Abstecher noch machen von der Altstadt auch zum Staatsgesetz, zur Insel Riddarholm mit der Riddarholmenkirche. Dann hat man nochmal so 2, 3 kleine Wege und hat dann schon eine ganze Menge von Stockholm gesehen.
1: Stockholm ist immer gut besucht, doch die größte Party des Landes, die steigt immer Ende Juni, an dem Tag, an dem die Nacht am kürzesten ist, die Midsommernacht. Neben Weihnachten das wichtigste Fest in Schweden.

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0: Die Radioreise mit Alexander Tauscher geht langsam in die Schlussetappe. Heute unterwegs in einem Land, das als Sehnsuchtsort für Menschen gilt, die weite Natur und viel Ruhe mögen. Schweden. Schweden ist eben nicht nur das Land der vielen Seen und Wälder, der langen Küsten und oft auch menschenleeren Landschaften. Es ist auch ein Land, das für Ruhe und Frieden steht. Ein Land, das sich immer dem Frieden verbunden fühlt. Die politische Neutralität Schwedens, sie gehört mit dem NATO-Beitritt der Vergangenheit an. Kann man bewerten, wie man will. Daher möchte ich am Ende dieser Reise einen besonders friedvollen Ort vorstellen. An der Südküste Schwedens, in der Region Skåne, liegt in einer Heidelandschaft ein alter ehemaliger Bauernhof namens Dockhammarskjöldsbakkarna. Dieser kleine Hof aus dem 19. Jahrhundert erinnert an das Leben des großen schwedischen Diplomaten Dockhammarskjöld, diesem ehemaligen Generalsekretär der Vereinten Nationen. Dock war ein Mann, der viele Konflikte und Kriege gelöst hatte oder eben lösen wollte. Er war ein Mensch, den man heute dringend braucht, ein selbstloser, ehrgeiziger Kämpfer für Frieden. Der ehemalige Bauernhof aus eben dem 19. Jahrhundert bietet Ausstellungen und eine Landschaft mit weiten Horizonten und Meerblick, die eben zur ruhigen Besinnung einlädt. Gunita Hardenberg, sie leitet diesen kleinen Ort des Gedenkens.
1: And Congo also became his destiny. He died in Congo.
0: Die Lösung des Kongo-Konflikts war gewissermaßen sein Schicksal. Er ist dort verunglückt.
1: It was a crash when an normal aeroplane, a Swedish one.
0: Kurz umrissen dieser Hintergrund, Mois Schambe, quasi der Chef einer Region, die sich für unabhängig erklären wollte im Inneren des Kongo, eine Region namens Katanga, sehr reich an Rohstoffen, beispielsweise an Uran, wollte sich unabhängig machen vom Rest Kongos. Das hatte einen Bürgerkrieg ausgelöst und Dockhammarskjöld war gerade auf dem Weg zu diesem Herrscher, um da möglicherweise eine Lösung zu erreichen. Und auf dem Weg dahin ist ein Flugzeug verunglückt, das Flugzeug, in dem er auch darin war. 16 Menschen kamen ums Leben gemeinsam mit ihm.
1: 16 persons. Today say that it was probably an attentat, but it's not proved.
0: Aus heutiger Sicht geht man davon aus, dass dies möglicherweise ein Anschlag war, aber dies ist noch nicht gesichert. Now we are sitting in a very important room for the United Nations. Wir sitzen hier in einem wichtigen Raum für die Vereinten Nationen. Which room is it?
1: It is a room where the UN Security Council met 2018. And the UN Security Council, they have never been outside Manhattan.
0: An diesem Ort hat sich der UN-Sicherheitsrat getroffen im Jahr 2018, als man hier Bakarka einmal besuchen wollte. Das war das erste Mal, dass sich der UN-Sicherheitsrat außerhalb von Manhattan getroffen hat.
1: The whole Security Council were here.
0: Zwei Tage lang tagte hier der Sicherheitsrat der Vereinten Nationen und es war bis heute das größte Treffen des UN-Sicherheitsrates generell und auch die größte UN-Konferenz, die Schweden jemals hatte.
1: You see all the belongings from Dag Hammarskjölds apartment at Manhattan on the 73rd Street.
0: Heute sieht der Besucher hier in diesem Haus all die Utensilien seines Büros in Manhattan einerseits, denn Dag Hammarskjöld hatte in seinem Testament vermerkt, dass dieses Anwesen hier übergehen soll und getragen werden soll von der Vereinigung des Tourismus in Schweden, aber auch von der Schwedischen Akademie. Er war Mitglied der Akademie gewesen. Der Stuhl Nummer 17 war sein ständiger Sitz in dieser Akademie gewesen. Und so sieht man heute eben all diese Utensilien aus Manhattan.
1: From his apartment in Manhattan. It's a big field and it is about.
0: Um dieses Gebäude herum befindet sich ein 40 Hektar großes Naturschutzgebiet. Schon zu Lebzeiten hatte er entschieden, da kam es gehört, dass dieses Gebiet unter Naturschutz stehen soll.
1: Wanted this to be a nature reservat. And this is the spot on his land.
0: Wir haben hier außerhalb dieses Hauses als Höhepunkt dieses Naturschutzgebietes diesen Meditationsraum, eine große Fläche umgeben von Steinen, einen Ort der Ruhe, in dem man nur den Himmel und die Wiese sieht. Und nochmal auf dieses Haus zurückzukommen, es war Bubesco gewesen, derjenige, der zum einen dieses Bild hier gemalt hat, was in diesem Raum an der Wand so wunderbar thront, auf dem Stuhl sitzend Dockhammarskjöld. Und Bubesco war es einst gewesen, der ihm dieses Haus, dieses Land gezeigt hatte und verantwortlich im positiven Sinne dafür war, dass Dockhammarskjöld so verbunden mit diesem Stück hier in Schweden war. Dalkhammarskjerns Baccara in der Heidelandschaft an der schwedischen Südküste Skånes gelegen, besuchen wir in einer anderen Radioreise eben aus Skåne ausführlich, dann auch mit anderem Gesprächsinhalt. Zu all den heute besuchten Regionen gibt es eben separate Sendungen, von Göteborg über Småland bis nach Gotland. Und die schwedische Hauptstadt, die findet sich in unserer Sendung Ostseekreuzfahrt sowie auch in einer Radioreise, die sich St. Petersburg-Stockholm nennt. Auch schon fast historisch, ja. Unser großer Schwedenreisekatalog unter www.radioreise.de mit allen Podcasts sowie den Bildern und Texten in unseren Blogs radioreise.de und überall da, wo man in Schweden gute Podcasts finden kann. Ich grüße nun unser großes Radioreise-Universum. Goodbye, au revoir, adios, ciao, this is Daniel und Shalom und in Schweden sagt man Heida.
2: Tack så mycket för att ni lyssnade och ni är välkomna till Uniformsmuseet. Hälsa Niklas.
3: Thank you and goodbye from Radio Reise with Alex. And my name is Kalle Bengtsson.
4: Håkan Strömberg. Und das war's auch schon wieder mit der Radio Reise für heute. Wir hoffen, Sie haben sich heute treiben lassen und vielleicht sogar schon das nächste Ziel im Kopf. Wir reisen weiter. Bis dahin, gute Reise im Herzen und im Radio. Mehr Infos zur Sendung unter www.radioreise.de. Auf Weiterhören, die Radioreise mit Alexander Tauscher.
0: In diesem Sinn, wie immer, bis bald.

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1: Im Studio Dirk Justus. München hat im Rennen um die deutsche Olympiabewerbung knapp die Nase vorn. Zu dem Schluss kommt eine Kommission des Deutschen Olympischen Sportbunds. Sie hat die Bewerbungen von München, Berlin und Rhein-Ruhr geprüft. Wer sich am Ende bewerben darf, wird Samstag entschieden. Berlin etwa will auch mit Leipzig ins Rennen gehen. Der Sportbürgermeister der sächsischen Stadt, Heiko Rosenthal, ist immer noch überzeugt.
2: Die Infrastruktur, die da ist, das Olympische Dorf, was da ist, die Organisation des Verkehrs, der Spiele und natürlich auch, wie sieht es aus, Sportlerinnen und Sportlern, die Olympioniken sind, an der Stelle auch gute Olympische Spiele zu garantieren. Das alles beinhaltet das Berlin-Plus-Konzept und deshalb glaube ich sehr daran, dass auch hier die Fachlichkeit überzeugt.
1: Trotz der schweren Wahlpleiten stellt sich die Unionsfraktion im Bundestag hinter Kanzler Merz. In einer Sondersitzung räumte er eigene Fehler ein. Gleichzeitig will Merz seinen Reformkurs fortsetzen. Zuletzt hatten Abgeordnete den Führungsstil und seine Politik kritisiert. Der Vizechef der CDU-CSU-Fraktion Matthias Mittelberg sagte nach der Sitzung im Ersten:
3: Da hat sich auch keiner zurückgehalten. Auch Skepsis in der Partei gegenüber dem Bundeskanzler wurde klar und offen angesprochen. Und trotzdem hat der Bundeskanzler die Fraktion hinter sich.
1: Am Abend haben sich Vertreter von Schwarz-Rot im Kanzleramt getroffen, um über den Reformkurs zu beraten, etwa bei Pflege und Rente. Die Bundesregierung hat den Tankrabatt auf den Weg gebracht. Noch in dieser Woche sollen Bundestag und Bundesrat darüber abstimmen. Ab Anfang Oktober sollen Benzin und Diesel dann um 17 Cent pro Liter günstiger werden. So einen Rabatt hat es im Mai und Juni schon einmal gegeben. Große Ankündigungen von US-Präsident Trump bei der UN-Vollversammlung. Er hält ein Abkommen zwischen Russland und der Ukraine in naher Zukunft für möglich. Außerdem geht er von einem Friedensabkommen mit dem Iran nach den US-Kongresswahlen Anfang November aus. Viele neue Winterreifen sind nicht zu empfehlen. Der ADAC hat 32 Modelle für Klein- und Mittelklassewagen getestet. Knapp die Hälfte kriegt nur das Urteil ausreichend oder sogar mangelhaft, weil sie nicht sicher genug sind. Überwiegend sind es günstige Reifen. Vereinzelt sind aber auch Markenprodukte durchgefallen.
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4: Mit KI-Support. Wolkig ist es erstmal und im Nordwesten werden die Wolken später noch mehr. An der Nordseeküste kann es am Nachmittag und Abend auch regnen. Vereinzelt sind Gewitter dabei. Sonst bleibt's nach etwas Nebel am Morgen meistens trocken und später kommt die Sonne raus. Die Höchstwerte liegen bei 17 bis 24 Grad. Morgen bleibt's oft trocken mit Wolken. Später kann im Südosten Regen mit einzelnen kräftigen Gewittern dazukommen, maximal bis 24 Grad.

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